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0: der Mensa gibt es heute im Komponentenessen die Auswahl zwischen veganem Gyros mit Tzatziki oder als Alternative Hähnchen-Gyros mit Tzatziki. 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

0: Das Wetter.
1: Aktuell haben wir es frische 11 Grad auf dem Campus. Zieht euch also eventuell noch einen Pullover über. Es ist bewölkt, ab und zu schaut dann aber heute doch noch die Sonne vorbei. Im Laufe des Tages erreichen wir dann Temperaturen bis zu 19 Grad und in der Nacht kühlt es dann auf 11 Grad wieder runter. Morgen Mittag können wir auch bei Sonne und Wolkenmix mit 21 Grad rechnen.
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1: Der WDR-Verkehr hat aktuell zwei Meldungen für euch. A40 Essen Richtung Dortmund zwischen Bochum-Hapen und Kreuz Dortmund-West, 4 Kilometer stockender Verkehr. A40 Dortmund Richtung Duisburg zwischen Bochum-Hamm und Dreieck Essen-Ost, etwa 15 Minuten plus, 8 Kilometer stockender Verkehr. CT, das Radio, wünscht euch weiterhin gute Fahrt.
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1: Ja, guten Morgen aus der Frühschicht hier bei CT das Radio mit mir, Jette Anne Heyer und Jamie Meurer.
2: Einen guten Morgen.
1: Ja, Jamie, wie ist die Stimmung heute Morgen? Bist du wach?
2: Ich bin überraschenderweise wach. Ich habe nicht so gut geschlafen, ich habe nicht so lang geschlafen, aber ich bin super wach. Der erste Kaffee ist schon drin. Wie sieht's bei dir aus?
1: Ja, ich habe leider auch nicht so gut geschlafen. Ich konnte irgendwie nicht einschlafen. Ich habe mich die ganze Zeit hin und her gewälzt. Aber ich hoffe, wir werden in dieser Frühschicht noch ein bisschen wacher. Wir kochen gleich erstmal den ersten Kaffee. Aber hier geht's erstmal weiter mit Musik, damit wir auch richtig gut in den Tag starten können.
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0: 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Beides wird mit Tzatziki serviert. 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

0: Ja, guten Morgen hier aus der Frühschicht bei CT das Radio. Und der Herbst ist endlich da. Und ich muss sagen, heute Morgen auf dem Weg in die Redaktion war es auch echt schon ziemlich frisch. Aber ich freue mich, dass der Herbst jetzt endlich da ist. Die bunten Farben und bald ist ja auch schon Halloween. Ja, und dann ja, ist die Spooky Season endlich eröffnet.
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0: Jamie, bist du denn Team Halloween oder eher nicht so?
2: Ja, also ich liebe die Atmosphäre von Herbst generell. Ich liebe es, mich zu verkleiden und ich liebe die Genre Horror und Thriller. Muss ich da eigentlich noch mehr zu sagen?
0: Also wie sieht's bei dir aus?
3: Würde ich sagen, du bist ja dann eher Team Halloween.
2: Also schon, ja.
0: Wenn ich ehrlich bin, mir ist es so ein bisschen egal. Also wenn ich was geplant habe, dann freue ich mich darauf, dann mache ich das auch an Halloween. Aber wenn ich jetzt auch zu Hause bin und vielleicht nichts zu tun habe, dann ist es halt auch nicht dramatisch. Aber früher als Kind habe ich das natürlich total geliebt. Verkleidet von Haus zu ziehen, das war schon toll. Das habe ich schon immer gerne gemacht. Und an dieser Stelle, für die Leute, die sich auch schon ein bisschen einstimmen wollen, habe ich heute eine Serienempfehlung mitgebracht, aber auch eine Triggerwarnung an dieser Stelle. Es geht um True Crime, dabei geht es oft um Mord und weitere sensible Themen. Falls ihr euch damit unwohl fühlt, dann bitte einmal 5 Minuten weghören. Es geht nämlich um die Serie Should I Marry a Murder? Die Serie erzählt die Geschichte einer Pathologin aus Glasgow und im Jahre 2020 hat sie einen Mann kennengelernt und auf den ersten Blick scheint irgendwie alles perfekt und die beiden verlieben sich schnell und verloben sich auch recht, ja, schnell, bis er ihr dann ein Geständnis macht, das ihr Leben verändert und im Laufe der Geschichte beginnt, sie dann Beweise zu sammeln und sich mit dem Fall dann auseinanderzusetzen. Und dabei gerät sie in ein Netz aus Geheimnissen und Misstrauen und gleichzeitig muss sie sich fragen, soll ich die Polizei einschalten? Welche Konsequenzen hat das für mich selbst? Was macht das mit ihrem Leben? Jamie, wenn du das so hörst, würdest du die Serie schauen?
2: Ja, das ist nämlich meine Grenze. True Crime finde ich gar nicht toll. Zu realitätsnah. Es muss für mich fiktiv sein, dann kann ich es feiern, aber True Crime, es ist komplett an mir vorbeigegangen und ich möchte auch nicht da rein in dieses Genre.
0: Verstehe ich. Also bei mir ist es ja ganz, ganz komisch, so Horror und so kann ich gar nicht. Und True Crime geht dann wieder, was ja irgendwie ein bisschen komisch ist, weil es halt die Realität ist. Aber als ich die Serie auch dann gesehen habe, fand ich, boah, das war schon heftig. Vor allem, was das mit der Person auch gemacht hat, da war ich auch kurz davor auszumachen, das war nicht so einfach zu gucken. Und vor allem fand ich interessant, dass halt es ein bisschen anders war als normalerweise in diesen True Crime Serien, dass man nicht nur das Verbrechen mitverfolgt, wie das aufgeklärt worden ist, sondern auch die Menschen, die damit drin verwickelt sind. Und ja, was passiert, wenn Liebe und Wahrheit plötzlich gegeneinander stehen? Also falls ihr Fan von True Crime Serien seid, dann ist die Serie Should I Marry a Murder vielleicht was für euch. Und könnt euch schon mal auf Halloween einstimmen.

0: Social Media bringt immer mal wieder interessante Phänomene und Subgenre hervor. Sei dies BookTok, Lookmaxing oder sogenannte ChristfluencerInnen. CT-Reporterin Greta Tripp hat mit der Religionswissenschaftlerin Prof. Dr. Anna Neumeier über diese christlichen Content-CreatorInnen gesprochen.
1: Verschiedene deutsche Medien berichten in den letzten Wochen von sogenannten ChristfluencerInnen, die aufgrund von Verbindungen ins rechtsextreme Milieu vom Verfassungsschutz beobachtet werden. Das Bundesamt für Verfassungsschutz erklärt, sie hätten Personen und Gruppierungen im Blick, die versuchen, christlich-religiöse Motive mit extremistischen Ideologien und Verschwörungstheorien zu verbinden und zu verbreiten. Manche dieser Personen seien in den sozialen Medien aktiv. Zur Beschreibung dieser fällt vermehrt der Begriff der Christfluencer. Doch was verbirgt sich dahinter? Die Religionswissenschaftlerin Prof. Dr. Anna Neumeier vom Zentrum für religionswissenschaftliche Studien an der RUB ist Expertin für Religion und digitale Medien und erklärt den Begriff der Christfluencer genauer.
2: Christfluencer ist ja erstmal ein Kofferwort aus Christ und Influencer. Also es geht um Leute, die sich selbst als christlich identifizieren und dann eben christlichen Content machen auf Social Media Plattformen, Instagram, TikTok, YouTube und so weiter.
1: Prof. Neumeier beschreibt, dass der Content von ChristfluencerInnen sehr vielseitig ist. So gibt es CreatorInnen, die sich mit der Diskussion theologischer, aber auch gesellschaftspolitischen und Alltagsfragen beschäftigen. Auch die Lebensführung von ChristInnen wird diskutiert, wobei manche ChristfluencerInnen auch eine Art Role Model darstellen, da sie ihr Leben als ChristIn teilen. Im Allgemeinen handelt es sich bei ChristfluencerInnen also lediglich um CreatorInnen, deren Content auch, aber nicht ausschließlich, ihren persönlichen Glauben und ihre Verbindung zum Christentum behandelt. Dies sei eine der wenigen Übereinstimmungen von christlichen Content-CreatorInnen untereinander, denn insbesondere in Bezug auf ihre politische Meinung seien wesentliche Unterschiede zu erkennen.
2: Man hat die ganze Bandbreite, so von liberal, progressiv und so weiter bis hin zu äußerst traditionalistisch oder rechtskonservativ und auch noch darüber hinaus. Und das merkt man in den theologischen Fragen, wie sie die beantworten, aber das merkt man vielleicht als eher religiöser Laie eben auch an den Fragen, die eigentlich eher gesellschaftspolitisch sind. Also wie steht man zur Segnung von homosexuellen Paaren, Ehe für alle, wie steht man zur Gleichberechtigung der Frau in heterosexuellen Beziehungen und so weiter. Und es gibt auch welche, da wird durchaus sozusagen sichtbar, wie sie sich auch parteipolitisch identifizieren.
1: Wie die Bezeichnung der Influencer bereits merklich macht, wird im Allgemeinen davon ausgegangen, dass christliche Content-CreatorInnen auch einen Einfluss auf die politische Meinungsbildung ihrer FollowerInnen haben können. Dieser Einfluss wird durch ForscherInnen aktuell noch untersucht. Professor Neumeier schätzt den Einfluss von ChristfluencerInnen auf die politische Meinungsbildung ihrer ZuschauerInnen wie folgend ein.
2: Natürlich ist der Einfluss an sich nicht abwegig, weil da religiöse und politische Meinungen ja verknüpft werden und sozusagen dann auch eine politische Haltung religiös begründet wird. Und wenn eben jetzt ohnehin jemand sich dieser religiösen Spielart zugehörig fühlt und das dann mit politischen Meinungen verknüpft wird, dann kann das natürlich sozusagen nochmal eine extra Überzeugungskraft erhalten.
1: Die politischen Positionen von InfluencerInnen können durch einen religiösen Bezug also zugänglicher gemacht werden. Es ist aktuell fraglich, was für einen Einfluss christliche InfluencerInnen tatsächlich auf die Meinungsbilder ihrer FollowerInnen haben und ob sich der Content vereinzelter ChristfluencerInnen, der sich laut Verfassungsschutz gegen die freiheitlich-demokratische Grundordnung richtet, ein Risiko darstellt.
0: Die Bedeutung von christlichen InfluencerInnen wird weiterhin erforscht, zum Beispiel am CERES, dem Zentrum für religionswissenschaftliche Studien an der RUB, CERES. Wer mehr darüber erfahren will, kann auf ihrer Website oder dem Instagram-Account vorbeischauen.

0: Das Wetter.
1: Aktuell haben wir es frische 12 Grad auf dem Campus. Noch lohnt sich der Pullover also. Es ist bewölkt und ab und zu schaut die Sonne doch nochmal vorbei. Im Laufe des Tages erreichen wir dann Temperaturen von bis zu 21 Grad. In der Nacht kühlt es dann auf 11 Grad runter und morgen Mittag können wir bei Sonne-Wolkenmix mit 21 Grad rechnen.
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1: Der WDR-Verkehr hat aktuell zwei Meldungen für euch. Auf der A40 Essen Richtung Dortmund zwischen Bochum-Harpen und Kreuz Dortmund-West 4 Kilometer stockender Verkehr. A40 Dortmund Richtung Duisburg zwischen Bochum-Hamme und Dreieck Essen-Ost etwa 15 Minuten plus 8 Kilometer stockender Verkehr.
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1: Einen wunderschönen guten Morgen aus der Frühschicht hier mit Jette Annaheyer und Jamie Meurer.
2: Guten Morgen.
1: Guten Morgen. Bei uns dreht sich heute alles um herbstliche Themen. Wir sind am Anfang des Oktobers angekommen.
2: Ja, und wir haben auch noch ganz viel anderes Zeug dabei. Einmal haben wir noch ganz viel Musik für euch natürlich dabei. Jamie redet noch über Bücher. Und wir haben gerade schon über True Crime geredet. Also das gruselige Zeug haben wir schon hinter uns gelassen. Ja, Jamie, bist du schon ein bisschen wacher als gerade oder wie sieht's aus?
1: Noch wacher. Also ich glaube nicht, dass ich noch wacher werde heute, ehrlich gesagt.
2: Schon wacher. Entschuldigung. Ja, wie man merkt, ich muss noch wacher werden. Ich bin noch nicht ganz so da, aber...
1: Bekommen wir schon hin, ne?
2: Genau, mit dem nächsten Song werde ich auch direkt wach, denn wir hören jetzt erstmal mit ganz viel Freude, wo ich mich sehr drauf freue, Joy von Ray.

0: Jette.
1: Ja.
0: Magst du eigentlich Erdbeeren?
1: Ich liebe Erdbeeren. Ich finde die ganz toll.
0: Ja, famos. Ich hatte gestern das große Vergnügen, auf eine Veranstaltung zu gehen, die das Thema Erdbeeren hatte. So könnte man es verkaufen.
1: Aber das ist für mich eher auch wirklich so ein Sommerding eigentlich noch, ne?
0: Könnte man meinen, ja. Also ich habe gestern einen Ausflug zu Karls Erdbeerhof in Oberhausen gemacht.
1: Sagt dir das was? Nee, das sagt mir tatsächlich gar nichts, aber es hört sich richtig niedlich an.
0: Ja, das basiert, soweit ich weiß, auf Karls Erdbeerhof. Das war mal, ja, oder ist ein Erdbeerhof irgendwo um Berlin. Und dann ist der sehr viral gegangen, weil da war alles ganz toll und die Erdbeeren waren lecker und die haben auch einen Adventskalender gemacht und all sowas, was man halt macht, um viral zu gehen. Und jetzt gibt es diese Erlebnishöfe in ganz Deutschland. Da gibt es Fahrgeschäfte für Kinder, so eine Raupe und da gibt es eine große, große Verkaufshalle, also so wie so ein Hofverkauf, aber riesig mit sehr, sehr viel verschiedenen Dingen. Und es gibt jede Menge Fressbuden. Ich zum Beispiel, ich habe gestern einen Erdbeerdöner gegessen.
1: Oh, was war das?
0: Ja, das war ein Döner, das Brot, das war rot. Aha. Und ansonsten hatte das herzlich wenig mit Erdbeeren zu tun. Also es war natürlich ein Gemüsedöner, den ich gegessen habe. Die Soße, die Kräutersoße, die mit da drauf war, die war noch so ein bisschen mit Erdbeer gemischt. Aber sonst war das halt...
1: Ich kann mir das bei einem Döner auch schlecht mit Erdbeere vorstellen, bin ich ehrlich.
0: Ja, aber gerade so Gemüsedöner und dann hast du da vielleicht so 5 Erdbeerstücke drin, fände ich schon cool.
1: Ja, vielleicht ist das, können wir ja mal ausprobieren und dann berichten wir hier in der Frühschicht.
0: Ja, einfach mal selber machen, du hast recht. Ich habe mich ganz besonders tatsächlich gefreut auf eine Kerze, von der ich wusste, dass ich die da kaufen kann, weil ich habe die bei einem Freund zu Hause gesehen. Ah. Kennst du das, wenn man bei einem Freund drin ist und der sagt so, hier, riech mal an meiner Kerze?
1: Nee, das kenne ich nicht.
0: Echt nicht? Ja gut, dann hast du das Erlebnis jetzt mit mir, weil ich habe mir eine Kerze gekauft und du darfst jetzt sehr gerne mal daran riechen.
1: Ja, bei mir wissen wahrscheinlich auch alle, dass ich super geruchsempfindlich.
0: Upsi.
1: Ja, also ich bin ehrlich, ich habe gerade an dieser Kerze gerochen und... Ich bin nicht so der Fan.
0: Ja, die ist sehr intensiv, ne?
1: Also, riecht sehr, sehr intensiv, ja.
0: Es soll nach Kaffee und Erdbeeren riechen. Als ich bei meinem Freund halt zu Hause war, da hat das super gut gerochen. Ich finde, meine Version riecht jetzt eigentlich gar nicht so geil.
1: Es riecht sehr intensiv. Überhaupt nicht nach Kaffee, finde ich.
0: Ich finde, es riecht überhaupt nicht nach Erdbeer.
1: Oh.
0: Okay.
1: Da sind wir uns noch nicht einig.
0: Ja, naja.
1: Okay, sagen wir so.
0: Ja, genau. Also in Theorie wäre das die perfekte Kerze für mich gewesen. Ich liebe Kaffee und Erdbeeren. Also wer liebt denn keine Erdbeeren? Ja, ich werde jetzt trotzdem die vielleicht auch ein bisschen schneller abbrennen, einfach damit es schnell vorbei ist. Ja, aber ansonsten war dieses Erlebnis Dorf gestern ehrlich gesagt nicht so sehr was für mich, was aber auch okay ist, weil das war super viel nur für Kinder ausgelegt.
1: Mhm.
0: Ich habe kein Kind und ich bin auch wenig Kind noch. aber was noch dazu kam, ist, dass alles das an Essen, was ich an diesem Tag probiert habe und was super groß beworben wurde mit, das ist mit Erdbeere, wie jetzt der Erdbeerdöner, oder ich habe auch einen Kaffee getrunken mit Erdbeersirup oder was habe ich noch gegessen, komme ich jetzt gerade nicht drauf. Das war irgendwie alles total underwhelming, hat nur ganz zart nach Erdbeer oder gar nicht nach Erdbeer geschmeckt und ich muss sagen, der Kaffee hat gar nicht geschmeckt. Ich glaube, die Hafermilch war nicht mehr gut. Ja, also sehr enttäuschend. Ja, und vieles hat dann auch irgendwie künstlich geschmeckt oder auch gerochen. Also in diese Verkaufshalle, ich bin reingekommen und es war nicht ein Erdbeergeruch, sondern es war diese künstliche Erdbeere, weißt du, die so super fies süß ist.
1: Wahrscheinlich dann so ein bisschen erschlagend auch.
0: Ja, total, total. Aber ich glaube, wenn man ein Kleinkind hat, was ganz gerne mal toben geht und ganz gerne mal auf so eine kleine Achterbahn geht, dann ist das auf jeden Fall was für einen. Das war auch schon alles so ein bisschen Halloween-themed. Ausgeschmückt. Ja, deswegen, am Ende gilt sowieso, macht alle eure eigenen Erfahrungen.
1: Genau, also wahrscheinlich eher was für Familien. Aber bevor wir hier weiter über Erdbeeren und ja, diese geruchsintensive Kerze sprechen, machen wir jetzt erstmal weiter mit How Much von Tiny Runes.

0: Gerade im letzten Jahr hatte ich das Gefühl, dass so analoge Medien wieder beliebter geworden sind und auch irgendwie voll in den Trend gerutscht sind. Ich bin auch ein riesen Fan von analogen Medien. Ich finde das mega. Ich habe auch selber einen Plattenspieler und ich liebe es. Ich finde auch, dass man so viel achtsamer Musik hört und auch das Album dann nochmal viel achtsamer wahrnimmt, als wenn man so auf Spotify oder anderen Streamingdiensten ist, wo man dann einfach so durchseppen kann die ganze Zeit. Jamie, wie sieht's bei dir aus?
1: Ich bin komplett bei dir. Also ich bin noch so mit die letzte Generation, die ohne Streaming aufgewachsen ist. Ich habe mir in meiner frühen Jugend CDs gekauft ohne Ende. Ich hatte stapelweise zu Hause. Und ja, ich sehe das auch, dass der Trend momentan zurück zum Analogen geht. Mhm. Und ich finde das auch ganz schön.
0: Ja, also ich finde das auch mega schön. Ich habe, wie gesagt, ja zum Geburtstag einen Plattenspieler bekommen. Habe mich auch super darüber gefreut. Ich habe jetzt noch nicht so viele Platten, aber ja, das wird wahrscheinlich noch kommen. Aber Jamie, ich habe eine Aufgabe für uns. Mm. Also, wir stehen vor einer großen Auswahl von Platten.
1: Ja, okay.
0: Alte Klassiker, aktuelle Alben, vielleicht auch Musik aus unserer Kindheit.
1: Oh.
0: Siehst du das Regal?
1: Ich sehe das Regal. Ich sehe das Regal. Mein Vater hatte eine sehr große Plattensammlung.
0: Oh. Ja. Passt ja perfekt. Ja, und welche Top 5 Alben müsstest du auf Platte haben? Du darfst dich nur bei 5 Alben, also nur für 5 Alben entscheiden. Mhm.
1: Eine fantastische Aufgabe. Ich habe gestern Abend mir einige Gedanken dazu gemacht. Mhm. Und der erste Titel wäre auf jeden Fall von Sait, die Love Deluxe Edition.
0: Ja.
1: Hammer. Hammer, Hammer Album, Hammerfrau, total toll.
0: Ja, sehe ich.
1: Dann finde ich Lenny Kravitz total geil. Ich glaube, da könnte ich mir so ein Best-of ganz gut vorstellen, weil so tief bin ich noch nicht in der Musik drin. Aber so die Best-of ist einfach, boah, das ist es. Ja. Dann aus Nostalgiegründen habe ich von der Band Extra Breit ein Best-of. Kennst du den Song Hurra, Hurra, die Schule brennt?
0: Ja.
1: Ja, das ist von denen.
0: Perfekt.
1: Das habe ich in meiner Kindheit auch sehr oft im Wohnzimmer auf Platte gehört. Dann fände ich von Linkin Park A Thousand Suns total toll. Vor allen Dingen, wenn ich an Robot Boy denke. Das ist einer der letzten Songs auf der Platte.
0: Ja.
1: Total toll. Und was vielleicht ein bisschen rausfällt, aber was ich total gerne hätte, wäre von Minecraft, die Volume Alpha.
0: Okay.
1: If you know, you know. Es ist total atmosphärisch.
0: Ich hab keine Ahnung.
1: Ganz toll.
0: Ist das so der Soundtrack dann, oder?
1: Ja, das ist so von den Anfängen von Minecraft die erste Musik, die so gemacht wurde, die gespielt wurde. Und das ist halt alles super atmosphärisch. Genau. Ja, wie sieht's denn bei dir aus mit den Platten?
0: Ja, also bei mir muss natürlich unbedingt Stadtaffe von Peter Fox.
1: Ja,
0: das habe ich ja auch noch ganz verzweifelt in Berlin gesucht, aber leider nicht gefunden. Aber ja, das verbinde ich immer mit meinem Papa und mit meiner Kindheit oder eher Jugend. So als ich Kind war, habe ich es jetzt nicht gehört, aber so mit meiner Jugend. Irgendwie verbinde ich das immer mit meinem Papa und ja, das muss definitiv sein und das suche ich auch immer noch. Falls jemand da einen Tipp hat, bitte meldet euch bei mir. Dann natürlich, wer mich kennt, Olivia Dean. Das ist für mich natürlich super schwer zu entscheiden, welches Album, aber ich würde mich da mit ihrem ersten Album mitgehen, mit Messi, weil das löst super viele Emotionen einfach in mir aus. Und dann natürlich Ray, wie kann es anders sein?
1: Ja.
0: This Music May Contain Hope, das Album von ihr, das ist einfach Kunst. Also ich weiß nicht, diese Frau hat einfach so abgeliefert mit diesem Album. Das ist wie so ein Hörspiel, das musst du auch von Track zu Track einfach von oben herab hören. Das
1: 100%.
0: Ist einfach so unglaublich. Ja, und jetzt habe ich nur noch 2 auf meiner Liste und jetzt wird es schwer, weil Musik ganz toll. Es gibt so viele tolle Alben. Ich würde mich bei 4 tatsächlich für Loft von Parcels entscheiden. Das macht mir einfach immer gute Laune und da ist wirklich jeder Song super und macht richtig Spaß zu hören. Das ist auch so eins der Alben, wo ich wirklich jeden Song mag. Das ist ja manchmal so, dass man nicht alle Songs so gut findet, aber bei denen, das ist wirklich so ein gute Laune-Macher. Ja, und ich, das ist jetzt auch nicht so die Norm, glaube ich. Bei 5 würde ich sagen, der Soundtrack von La La Land.
1: Oh.
0: Weil da ist auch dieses ein bisschen Jazz mit drin. Genau. Ja. Das ist einfach so, so toll. Und ich liebe diesen Film. Das ist mein absoluter Lieblingsfilm. Und auch der Soundtrack ist einfach unglaublich. Ich habe den gestern auch nochmal gehört. Es ist einfach super. Man kann auch immer dazu gut dancen. Ja, und ich mag halt sehr gerne Musical-Musik. Deswegen steht das auf meiner, auch mit auf meiner Liste, auch wenn das vielleicht jetzt nicht so die Norm ist quasi, aber...
1: Ja, aber es ist so schöne Musik. Also La La Land hat wirklich ganz tolle Songs. Ich bin auch so die Kategorie Mensch, ne? Ich mache auch öfter mal Musicals einfach im Auto an.
0: Ja, same. Und dann wird mit raus geschrien, eher als gesungen. Aber jetzt würde uns natürlich auch interessieren, welche 5 Alben ihr unbedingt auf Platte haben müsstet. Schreibt uns gerne auf Instagram @ctdasradio. Und für jetzt so ein bisschen Nostalgie kommt jetzt erstmal Peter Fox, Schwarz zu Blau.

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1: Aktuell haben wir 12 Grad auf dem Campus. Es ist bewölkt, aber ab und an schaut noch mal die Sonne vorbei. Im Laufe des Tages erreichen wir Temperaturen bis zu 21 Grad. In der Nacht kühlt es dann auf 11 Grad runter und morgen Mittag können wir bei Sonne-Wolken-Mix mit 21 Grad rechnen.
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1: Der WDR-Verkehr hat aktuell eine Meldung für euch. A40 Dortmund Richtung Duisburg zwischen Bochum-Hamme und Dreieck Essen-Ost etwa 20 Minuten plus 10 Kilometer Stau. Wir wünschen euch weiterhin gute Fahrt.
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1: Ja, einen wunderschönen guten Morgen hier aus der Frühschicht bei CTS Radio mit mir, Jette Anna Heyer und Jamie Meurer.
2: Guten Morgen.
1: Ja, wir sind jetzt auf offiziell richtig wach. Wir haben hier gerade schön abgedanced nochmal zu Peter Fox natürlich, dann zu Joy von Ray. Was will man mehr an einem Morgen? Und dann noch wir zwei. Also besser kann es nicht laufen, oder?
2: Wow.
1: Also ihr habt wirklich einen wunderschönen Morgen mit denen, die gerade zuhören, würde ich sagen. Ja, Jamie, wie sieht's bei dir aus? Mit der Stimmung.
3: Also nach der Songauswahl, da kann es einem nur gut gehen. Ich bin auch sehr wach getanzt, möchte ich behaupten.
1: Mhm.
3: Mir geht's prima. Ich hoffe, euch geht's auch prima.
1: Ja, und damit das mit der guten Musik hört hier gar nicht auf bei CTS Radio, wir machen jetzt erstmal direkt weiter.
4: Diese

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2: Der englischsprachige Underground bringt immer wieder großartige neue Musikprojekte hervor. Zuletzt unter anderem durch die Duos Ear, Bass Victim oder Frost Children. Das plötzliche Aufsprießen zahlreicher solcher Duos hat sogar dazu geführt, dass ich in letzter Zeit immer häufiger gehört habe, alle guten neuen MusikerInnen, die elektronische Musik machen, seien Duos. Und auch wenn es da einige Ausnahmen gibt, bestätigen die vielleicht nur die Regel. Ein neues elektronisches Musikprojekt, das zwar nicht englischsprachig ist, es aber trotzdem geschafft hat, meine Aufmerksamkeit zu gewinnen, ist das Duo, das unter dem Namen Number 6 ihr Album Number 1 veröffentlicht hat. Number 6 ist das 2025 gegründete interdisziplinäre Kunstprojekt der Chinesin Han Chu Huang, die neben dem Musikprojekt auch Mode- und Kunstausstellungen organisiert hat. Auf dem Album Number 1 arbeitet Chu mit Sängerin Evo zusammen und die beiden kreieren auf ihrem Album einen interessanten Sound, der durch sphärische Klänge und glitschende Vocals auffällt. Der Sound auf unserem CT-Song der Woche, Zhuang Diao, ist dagegen von schrillen Synthes geprägt. Chu verwendet in ihrer kreativen Arbeit oft eine Sprachcodierung, die sie in der Mittelschule entwickelt hat, um geheime Notizen im Unterricht zu teilen. Damit traut sie sich, intime Texte zu veröffentlichen und Zensur zu umgehen. Das lyrische Ich auf Zhuang Diao singt von einem Gefühl der Wertlosigkeit, das es versucht, durch ein cooles Auftreten zu verstecken. Diese Performance, der aufgesetzte Schein, etwas anderes zu fühlen bzw. zu sein, wird im Songtext wie auch im Musikvideo durch Lichtschalter-Metaphern unterstützt. Mich hat der Song mit seinen eingängigen Synth-Melodien und den wütenden Rufen zu Songbeginn sofort in seinen Bann gezogen und es damit auch geschafft, zu unserem CT-Song der Woche zu werden.

0: Meine liebe Zuhörerschaft, wann seid ihr denn das letzte Mal an einem Bücherschrank vorbeigelaufen und habt keinen Blick reingeworfen? Ich bin auf jeden Fall die Kategorie Mensch, die immer zu jedem der Bücherschränke geht, an denen sie vorbeiläuft. Zuletzt habe ich da den zweiten Teil einer Bücherreihe gefunden, die ich in meiner Jugend gelesen habe. Gehört auch mit zu dem Genre Thriller und ist von Monika Feth mit TH geschrieben. Witzigerweise passt das Buch auch ganz thematisch in unsere Frühschicht heute. Ich habe ja vorhin schon über den Erdbeerhof geredet. Der Band 1 von dieser Bücherreihe heißt nämlich Der Erdbeerpflücker. Jette, weißt du schon, was ich jetzt als nächstes erzählen werde?
1: Ich kann es mir schon denken, aber ich nehme dir nichts vorweg.
0: Ja, die Protagonistin aus der Bücherreihe heißt Jette.
1: Mensch, wie toll. Guck mal, wie passend.
0: Das ist so toll. Und nur weil ich dieses Buch in meiner Jugend gelesen habe, habe ich dich, Jette, wie du jetzt vor mir stehst, in einem Seminar angesprochen und dir genau das gesagt. Und heute, 1,5 Jahre später, stehen wir hier und moderieren zusammen eine Frühschicht. Ist das nicht cool?
1: Das ist richtig cool. Wie besonders auch, oder?
0: Ja.
1: Also ich glaube, nicht jeder kann so eine coole Story erzählen.
0: Nee. Ich finde das wirklich auch ganz, ganz toll. Es sind genau solche Kleinigkeiten, die mich am Leben ganz besonders freuen. Und zu dem Buch an sich kann ich tatsächlich gar nicht mehr so viel sagen. Das ist wirklich, ich habe das zuletzt vor 15 Jahren gelesen, würde ich sagen. Was ich aber sagen kann, ist, dass das vom Genre her auf jeden Fall auch in die Herbstzeit passt. Und ich glaube, die Buchreihe hat mindestens 5 Teile, würde ich sagen. Also ich würde auf jeden Fall behaupten, ich habe 5 Bücher davon gelesen. Das heißt, man hat auch etwas länger was davon und kann vielleicht auch noch in den Winter rein die Bücher lesen. Mm. Genau, wer also noch nach einer Leseempfehlung gesucht hat, der bekommt sie hiermit. Nämlich von Monika Feth mit TH geschrieben. Sie ist eine deutsche Autorin und die Protagonistin heißt Jette. Was muss man mehr wissen?
1: Genau, also allein wegen des Namens schon, finde ich, solltet ihr das alle lesen. Das ist ganz besonders wichtig. Nein, aber mich freut, dass du das so empfehlst, weil ich habe noch nie eine Reihe oder mein Name sehr selten gehört, was so Bücher angeht oder generell. Deswegen finde ich das richtig schön.
0: Ja.
1: Es ist auch eine tolle Story, die wir erzählen können, wie wir uns kennengelernt haben. Ja, ja, ganz besonders.
0: Ich finde es auch besonders.
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0: Wem passiert es nicht, dass man mal etwas Dummes macht und von seinen FreundInnen dafür kritisiert wird? Das ist ja ganz normal und berechtigt. Aber stellt euch vor, dass nicht nur eure FreundInnen euch kritisieren, sondern die ganze Welt, weil ihr etwas Blödes gemacht habt und selbst wenn ihr eure Fehler einseht, werdet ihr weiter kritisiert. Dann wurdet ihr gecancelt. Etwas, das immer mehr Leute heutzutage passiert. CT-Reporterin Johanna Kalcher setzt sich kritisch mit der Cancel-Culture im Internet auseinander.
1: Hashtag CancelXYZ. Ein Hashtag, den man im Internet inzwischen immer wieder sieht. Auf X werden Personen des öffentlichen Lebens, aber auch Privatpersonen dazu aufgefordert, nicht mehr unterstützt oder gehört zu werden. Doch was passiert eigentlich, wenn aus Kritik eine digitale Massenbewegung wird? Der Begriff Cancel Culture stammt ursprünglich aus dem amerikanischen Raum und wurde besonders ab etwa 2019 zu einem festen Begriff in der öffentlichen Debatte. In der Forschung wird dabei auch ein Zusammenhang mit ehemals Twitter, heute X gesehen. Ursprünglich wurde beispielsweise mit Hashtags wie Hashtag Cancel Colbert dazu aufgefordert, Fernsehsendungen abzusetzen. Heute richtet sich das Canceln zunehmend gegen einzelne Personen. Im kulturellen Bereich bedeutet Cancel Culture vor allem, Menschen entziehen einer Person ihre Aufmerksamkeit und Unterstützung, weil sie deren Verhalten als beleidigend oder gesellschaftlich nicht akzeptabel ansehen. Und grundsätzlich halte ich das für legitim. Wer sich öffentlich problematisch verhält, muss auch öffentlich kritisiert werden können. Problematisch wird es für mich dort, wo aus Kritik soziale Bestrafung wird. Ein aktuelles Beispiel ist die Streamerin Annie the Duck. 2024 wurden von ehemaligen Freundinnen, die auch Streamerin sind, schwere Vorwürfe gegen sie öffentlich gemacht. Darauf folgten zahlreiche Reaktionen und eine massive Welle an Kritik. Inzwischen wurden einige von den damaligen Vorwürfen widerlegt. Annie selbst beschreibt, dass der damalige öffentliche Druck zu einer schweren psychischen Krise beigetragen habe. Der NDR berichtete 2026 sogar von einem konkreten Suizidplan. Annie soll hierbei nicht von jeglicher Kritik freigesprochen werden. Es geht um eine grundsätzliche Frage. Muss eine Person dauerhaft aus der Öffentlichkeit ausgeschlossen werden, wenn sie einen Fehler gemacht hat? Meiner Meinung nach sollte die Tat verurteilt werden, nicht der Mensch auf Dauer. Besonders in Anbetracht dessen, dass Sachverhalte nicht immer komplett nachvollziehbar sind. Wenn keine Möglichkeit zur Wiedergutmachung oder Reintegration besteht, wird aus Verantwortungsübernahme schnell reine Vergeltung. Außerdem ist Canceln nicht einmal unbedingt erfolgreich. Das zeigt der Fall des YouTubers James Charles. 2019 wurden ihm unter anderem Vorwürfe über unangemessenes Verhalten gegenüber Männern gemacht. Nach Tati Westbrooks öffentlicher Kritik verlor Charles innerhalb weniger Tage Millionen Abonnenten. Heute hat er diese Reichweite wieder deutlich ausgebaut. Sein damaliges Entschuldigungsvideo hat inzwischen rund 58 Millionen Aufrufe. Das zeigt ein grundlegendes Problem. In Mediendiskursen ist auch negative Aufmerksamkeit Aufmerksamkeit. Ein Shitstorm kann neue Zuschauer anziehen, Reaktionsvideos erzeugen und damit sogar zusätzliche Reichweite schaffen. Ich finde deshalb, Cancel Culture ist kein guter Ersatz für echte Auseinandersetzung. Kritik, Boykott und öffentlicher Widerspruch gehören zu einer demokratischen Gesellschaft. Aber bevor wir Menschen digital aus dem öffentlichen Raum ausschließen, sollten wir Fakten prüfen, zwischen Vorwürfen und erwiesenen Tatsachen unterscheiden und vor allem die Möglichkeit zur Veränderung offen lassen. Denn das Ziel sollte nicht sein, Menschen endgültig zu vernichten. Das Ziel sollte sein, dass sie Verantwortung übernehmen und aus ihren Fehlern lernen.
0: Das war ein Kommentar von Johanna Kalcher.

0: Das Wetter.
1: Aktuell sind es 13 Grad auf dem Campus. Es ist blauer Himmel, aber trotzdem noch kühl genug für einen Pulli. Im Laufe des Tages erreichen wir Temperaturen von bis zu 21 Grad. In der Nacht kühlt es dann auf 11 Grad runter und morgen Mittag können wir bei Sonne-Wolken-Mix mit 21 Grad rechnen.
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1: Der WDR Verkehr hat aktuell eine Meldung für euch. Auf der A40 Dortmund Richtung Duisburg zwischen Dreieck Bochum West und Dreieck Essen Ost gibt es etwa 4 Kilometer stockenden Verkehr. Ihr braucht etwa 10 Minuten länger. CT wünscht euch eine gute Fahrt.
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1: Einen guten Morgen aus der Frühschicht von mir, Jamie Meurer und Jette Anna. Heya, heya.
2: Heya. Hallo. Oh Gott.
1: Entschuldigung.
2: Wie heißt sie mit Nachnamen?
1: Wer bist du?
2: Wir kennen uns gar nicht.
1: Nee, vor allen Dingen nicht nach der tollen Story vorhin.
2: Nee.
1: Ja, in dieser Stunde wartet noch eine Vorstellung einer Künstlerin auf euch. Also bleibt auf jeden Fall dran.
2: Mhm, das passt auch perfekt in den Herbst. Ja. Ich freue mich drauf.
1: Sehr schön.

0: Wir hier bei CTS Radio sind ja bekannt für gute Musik. Deshalb habe ich heute auch neue Musik für euch mitgebracht, die auch perfekt jetzt, finde ich, in diesen Herbst passt. Aber bevor ich verrate, um wen es sich handelt, Jamie, welche KünstlerInnen oder Songs dürfen bei dir im Herbst nicht fehlen?
1: Von The Neighborhood Sweather Weather ist für mich der Song. Das ist der Herbst-Einläut-Song.
0: Das sehe ich. Die Künstlerin, die ich mitgebracht habe, die heißt Nina Caroline und sie hat ihre neue Single Stevie rausgebracht. Und Jamie, kennst du noch deinen Song, die Kika-Sendung?
1: Nein, ehrlich gesagt nicht. Ich war kein Kika-Kind.
0: Ich war komplett Kika-Kind durch und durch. Denn bereits mit 11 Jahren hat die Sängerin den TV-Wettbewerb gewonnen und so begann auch ihre musikalische Karriere. Mit 17 ging Nina Caroline nach England, um dann halt Musik zu studieren und knüpfte dort auch Kontakte mit anderen Talenten, wie beispielsweise Kenyon Grace. 2024 hat sie dann erstmals den Song ohne Team oder ohne Produzentinnen veröffentlicht. Also Songs dann veröffentlicht und 2025 hat sie dann ihre erste EP Outsider rausgebracht und jetzt ist ihre neueste Single Stevie rausgekommen und der Song ist eine musikalische Hommage an die Sängerin Stevie Nicks, die man ja von Fleetwood Mac kennt.

hier wurde gerade direkt wieder abgedanced, als Stevie Nicks gelaufen ist. Ja, Nina Caroline betont in den sozialen Medien, wie sehr sie die Musik von Stevie Nicks liebt und wie faszinierend sie es findet, dass ihre berühmtesten Songs sie im exakt. Heute, ich bin immer noch nicht wach, es tut mir leid. Exakt selben Alter geschrieben hat, so wie Nina Caroline heute ist. Und ich finde ja, der Song passt super in den Herbst und ich sehe mich da irgendwie richtig bei so einem schönen Herbstspaziergang, wo alles so bunt ist und die Sonne so durch die Bäume strahlt. Ja, und es irgendwie super cozy ist. Nina Caroline verbindet in ihrer Musik Indie mit sanften 80er Jahre, finde ich. Und es wirkt fast wie so, ja, so verträumter und warmer Sound, lädt zum Einkuscheln ein oder liefert, wie ich gerade schon gesagt habe, halt den besten Soundtrack für den Herbstspaziergang. Ja, und ich möchte euch natürlich hier nicht weiter auf die Folter spannen. Hier ist für euch Stevie von Nina Caroline.

0: Das Wetter.
1: Aktuell sind es 13 Grad auf dem Campus, ist blauer Himmel, aber trotzdem noch kühl genug für einen Pulli. Im Laufe des Tages erreichen wir Temperaturen bis zu 21 Grad. In der Nacht kühlt es dann auf 11 Grad runter und morgen Mittag können wir bei Sonne-Wolken-Mix mit 21 Grad rechnen.
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1: Der WDR-Verkehr hat aktuell keine Meldung für euch. Fahrt vorsichtig.
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1: Ja, guten Morgen aus der Frühschicht hier bei CT, das Radio mit mir, Jette Anna Heyer und Jamie Meurer.
2: Guten Morgen.
1: Ja, wir sind fast schon, wie viel Uhr haben wir denn? Um 10. Wir sind in der letzten Stunde angekommen. Es tut mir leid. Ich bin heute wirklich noch nicht ganz da.
2: Ja, es ist Montagmorgen.
1: Ja.
2: Wir verzeihen dir.
1: Es ist wirklich ein typischer Montagmorgen für mich. Ich habe Sprachstörungen. Ich bin nicht richtig wach. Ich weiß auch nicht. Mal gucken.
2: Ja, manche Tage sind einfach so, ne?
1: Ja. Aber ihr helft mir dabei, wach zu werden. Wir machen jetzt erstmal weiter mit Painkiller von Joy Brooks.

0: Guten Morgen, ihr hört die Frühschicht bei CTS Radio. Es ist 10.05 Uhr und ich hoffe, dass ihr noch nicht hören könnt, wie sehr mein Magen knurrt. Ich habe nämlich noch nicht wirklich gefrühstückt, aber wir schauen jetzt erstmal gemeinsam, was es in der Mensa gibt.
1: Das hörst du. 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
0: In der Mensa gibt es heute wahlweise veganes Gyros oder Hähnchengyros für euch. Beides wird mit Tzatziki serviert. Als Sprinter werden Ricotta-Schupfnudeln angeboten.
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0: habe in letzter Zeit viel über Freundschaften nachgedacht. Ich durfte Freunde in ferne Länder verabschieden und ich durfte neue Freunde hier direkt in Bochum kennenlernen. Aber es gibt ja auch diesen einen Punkt dazwischen, wo man mal gut befreundet war und dann hat man sich vielleicht längere Zeit nicht mehr gesehen, nichts voneinander gehört. Und dann kommt der Moment, wo man sich fragt, möchte ich mich eigentlich mit dieser Person mal reconnecten? Und wir leben ja glücklicherweise in einem Zeitalter, in dem das ziemlich einfach ist, nämlich in Kontakt zu bleiben, nämlich über Instagram, Social Media,
1: überall,
0: E-Mail, Newsletter.
1: Ich schreibe dir mal eine Mail.
0: Ja, es ist fast schon zu einfach, denke ich mir manchmal. Aber das heißt ja gleichzeitig auch nicht, dass man automatisch mit jeder Person immer im Kontakt ist oder bleibt. Was ich aber dieses Jahr erlebt habe, was ganz, ganz schön war, beziehungsweise letztes Jahr war das schon und dieses Jahr kam dann das Event. Ich wurde auf eine Hochzeit eingeladen und das war wirklich ganz, ganz toll für mich, weil rate mal, woher ich diese Person kenne.
1: Wahrscheinlich so aus der Jugendzeit oder irgendwie Schule oder sowas.
0: Ja, geht in die richtige Richtung. Schule, es ist die Berufsschulklasse. Ah. 2016 war ich mit ihr zusammen in einer Berufsschulklasse. Ist das nicht krass?
1: Ja, das ist richtig schön. Ja. Dass man sich dann auch mal wieder sieht und dann auch sieht, ja, was macht die Person jetzt? Wie geht es der?
0: Ja, es war wirklich ganz, ganz toll. Also wir haben praktisch unsere Ausbildung zusammen gemacht, damals den schulischen Teil. Und 13 Jahre später bin ich jetzt auf ihre Hochzeit eingeladen. Wirklich, also war ich. Die war schon die Hochzeit. Es war sehr schön. Ja, und generell ist es ja so, dass Beziehungen einfach Arbeit brauchen. Ob das jetzt eine freundschaftliche Beziehung ist oder eine partnerschaftliche Beziehung. Das ist nun mal einfach so. Man muss sich Zeit füreinander nehmen, um einander zu treffen, einander zuzuhören und ja, einfach füreinander da sein zu können. Manchmal hilft es da, auch kleine Vorsätze zu machen, finde ich auf jeden Fall, wenn es um solche Themen geht. Deswegen habe ich mir jetzt auf jeden Fall vorgenommen, öfter meinen Bruder anzurufen.
1: Oh ja, das ist eigentlich auch eine gute Idee. Mein Bruder und ich haben das jetzt tatsächlich gemacht, dass wir uns, also versuchen es, dass wir uns wenigstens einmal im Monat sehen, dass wir was zusammen machen.
0: Voll schön.
1: Ob das so funktioniert, weil man hat ja dann doch noch einen stressigen Alltag, wissen wir noch nicht so genau. Wir haben das jetzt ganz neu angefangen, aber bis jetzt hat es immer geklappt und es ist wirklich toll, weil dann kann man sich so updaten, was gerade los ist und dass man sich dann trotzdem noch sieht, gerade wenn man nicht mehr zusammen zu Hause wohnt, wo man sich jeden Tag gesehen hat, ne?
0: Ja, genau. Und jetzt habt ihr euch das vorgenommen, jetzt genau, habt ihr immer so dieses eine Datum, genau, den einen Termin, ja, wo ihr drauf hinfiebern könnt.
1: Total, und das ist richtig schön.
0: Ja, dann hält man sich das ja auch mal eher frei. Ich finde das total toll und so einen Bruder hat man in deinem und in meinem Fall ja auch nur einmal. Wir sind beide kleine Schwestern.
1: Genau, ja.
0: Yeah. Ja, mein Bruder hat auf jeden Fall auch einen Songwunsch für heute.
1: Oh.
0: Der ist auch sehr musikaffin, hat immer sehr, sehr viel Musik gehört. Und wir spielen jetzt einen Song von einer Band, die ich nur über ihn kennengelernt habe. Und ich als kleine Schwester habe das dann natürlich auch gehört, weil mein Bruder ist ja cool und so. Und dann will ich ja auch die Musik von meinem Bruder hören und so.
1: Da sind wir wieder bei der Nostalgie von früher, ne?
0: Ganz genau. Eigentlich sollte jetzt ein anderer Song laufen. Der hätte jetzt auch nochmal die letzten Schlafnasen, die hier gerade zuhören, aufgeweckt. Aber wir mussten ein bisschen ausweichen. Macht aber nichts. Jetzt kommt von System of a Down, Lonely Day.

0: Viele Menschen fliegen jedes Jahr in den Urlaub. Auf wen man auf jeden Fall im Flugzeug trifft, sind die FlugbegleiterInnen. Ein Beruf, der mehr zu bieten hat, als viele denken. CT-Reporterin Emma Dengel blickt hinter die Kulissen der Leute, die in der Luft für unsere Sicherheit sorgen.
1: Bald beginnt wieder die Urlaubssaison. Wer plant, mit dem Flugzeug zu verreisen, ist vielleicht an der Perspektive einer Flugbegleiterin interessiert. Noemi Müller ist Flugbegleiterin und hat auf ihren Reisen schon so einiges erlebt und gesehen. Was sie an ihrem Beruf so liebt, teilt sie uns jetzt mit.
2: Das Reisen, das war auch der Punkt, warum ich den Job mache, aber eigentlich auch mit Leuten zu arbeiten. Also ich habe wirklich gemerkt, wie gern ich mit Menschen arbeite und wie gern ich mit Menschen interagiere. Also es macht schon Spaß, manchmal mit Leuten sich zu unterhalten und auch so über deren Leben zu erfahren. Und ich finde, es gibt so viele Menschen aus so vielen Kulturen und unterschiedliche Sprachen und alles. Und ich finde das so interessant, wenn du Leute siehst, die dir erzählen, hey, ich komme gerade von der Fashion Week oder jemand kommt von einer Beerdigung oder jemand ist Staranwalt oder irgendein Schauspieler. Das finde ich eigentlich mega cool und dafür bin ich auch mega dankbar.
1: Besonders für Fluggäste, die nicht viel fliegen, gibt es aber nicht nur positive Erfahrungen. Noemi erzählt, was viele schon wissen. Flugzeuge sind die sichersten Verkehrsmittel und die Menschen an Bord sind für alle Eventualitäten ausgebildet. Doch was für FlugbegleiterInnen Alltag ist, löst bei vielen Menschen trotzdem Unbehagen oder Angst aus. FlugbegleiterInnen wissen jedoch, mit Gästen, die unter Flugangst leiden, umzugehen und haben Tipps.
2: Es gibt Medikamente gegen Flugangst. Es hilft auch, eine Person dabei zu haben, bei der man sich sicher fühlt. Sonst einfach schauen, dass man was dabei hat, mit dem man sich sicher fühlt. Vielleicht irgendwie einen Stressball oder so. Viele sagen uns auch immer Bescheid, hey, ich habe Flugangst. Und dann komme ich auch super gerne vorbei und rede nochmal mit den Leuten und erkläre das. Sie können gerne super viele Fragen stellen.
1: Für Menschen, die sich bereits in der Luft sicher fühlen und die Welt bereisen wollen, ist der Job eine gute Aussicht, um im Berufsleben glücklich zu werden. Denn der Job ist komplexer, als viele denken. Doch was sollte man an Eigenschaften mitbringen? Noemi klärt auf.
2: Also ich würde auf jeden Fall sagen, das ist ein Job für Menschen, die sehr flexibel sind, kommunikativ sind, gern mit Menschen arbeiten und auf jeden Fall auch gut mit Stress umgehen können und ja auch vielleicht nicht unbedingt irgendwelche körperlichen Beeinträchtigungen haben oder Schlafprobleme oder so.
1: Vielleicht seid ihr durch die Beschreibung inspiriert oder vielleicht konnte euch Noemi ein bisschen die Angst vor dem Fliegen nehmen. So oder so, CT wünscht euch eine schöne Zeit über den Wolken.
0: Fliegen ist und bleibt einfach was Besonderes. Wir hoffen, ihr habt einen kleinen Einblick gewinnen können und fühlt euch jetzt wohler in der Luft.

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2: Aktuell sind es 15 Grad auf dem Campus. Es ist strahlend blauer Himmel, aber trotzdem noch kühl genug für einen Pullover. Im Laufe des Tages erreichen wir Temperaturen von bis zu 21 Grad. In der Nacht kühlt es dann auf 11 Grad runter und morgen Mittag können wir bei Sonne-Wolken-Mix mit 21 Grad rechnen.
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0: Der Verkehr hat keine Meldungen für euch. Ihr habt freie Fahrt. CT, das Radio, wünscht eine gute Reise.
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2: Guten Morgen hier aus der Frühschicht bei CT, das Radio, mit mir, Jette Anna Heyer und
3: Jamie Meurer. Hallo, guten Morgen.
2: Bei uns hat sich so ein bisschen der Herbst so durch die Frühschicht gezogen und gleich wird es nochmal ganz spannend. Ihr kennt bestimmt alle Twilight. Wenn nicht, könnt ihr das ja in diesem Herbst nachholen. Aber wir schauen gleich erstmal, welcher Twilight-Charakter wir wären.

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0: liebe Jette hat es gerade eben schon ein wenig angekündigt. Ein Klassiker der Herbstsaison fehlt uns noch, über den wir heute gar nicht geredet haben. Trommelwirbel bitte. Es geht um die beliebtesten Vampire, die jemals geschrieben wurden.
1: Das ist super zusammengefasst.
0: Ja, danke. Es geht um Twilight. Ich habe uns da jetzt mal ein kleines Quiz rausgesucht. Weil wir wissen alle,
1: mal.
0: Genau, mach's mal auf. Wir wissen alle mit unserem Fully Developed
1: das
0: Brain.
1: Das startet richtig toll.
0: Diese Bücherreihe ist höchst fragwürdig. Ja, also, genau. Also, Frage Nummer 1.
1: Ja.
0: Läufst du gerne?
1: Ach, bei mir sind ganz andere Fragen.
0: Oh.
1: Okay, dann machen wir das bei dir.
0: Oh, startet das bei dir nicht auf der gleichen Frage? Oh, das ist schade.
1: Nicht.
0: Ja, okay. Dann, läufst du gerne? Riesiges Nein, es ist in Ordnung, denke ich. Oder ja, ich liebe es, schnell zu sein.
1: Also das mit dem Schnell, da nehme ich mich einmal zurück, aber ich liebe es, laufen zu gehen und joggen zu gehen.
0: Gut, wir machen das Quiz jetzt einfach nur für dich. So.
1: Ach.
0: Bist du ein Regelbrecher? Ja, nur wenn ich unbedingt muss oder nicht wirklich?
1: Nee, nicht wirklich. Also wenn ich unbedingt muss, dann ja. So, wenn es um Leben und Tod geht, dann ja.
0: Okay, ja. Wurdest du jemals ins Büro des Direktors geschickt? Nein, ja, fast.
1: Nee. Noch nie, tatsächlich.
0: Nein. Ich war immer ganz lieb. Die liebe Jette.
1: Genau.
0: Wie viel Schlaf bekommst du im Durchschnitt? Ich versuche zu schlafen, aber etwas hält mich immer wach. Ich versuche mindestens 8 Stunden Schlaf zu bekommen oder ich schlafe nicht.
1: Also ich versuche immer 8 Stunden Schlaf zu bekommen, aber das klappt sehr selten. Also mich hält wirklich eigentlich immer mein Kopf wach, aber...
0: Okay, dich hält etwas wach. Ich hab's angeklickt, wir gehen weiter.
1: Oh.
0: Welche Superkraft würdest du gerne haben? Pass auf. Die Fähigkeit, sich zu verwandeln, ein menschliches Schutzschild sein, die Gedanken anderer lesen, sag einfach irgendwann Stopp, ne? In die Zukunft sehen, einen ausgeprägten Sinn für Mitgefühl haben.
1: Die Gedanken anderer lesen, Stopp, die Gedanken anderer lesen.
0: Hm.
1: Sofort.
0: Okay. Gut, dann ist natürlich noch die Frage, bist du Team Edward oder Team Jacob? Oder keins von beiden?
1: Ich bin gerade gar keins mehr. Ja, also früher war ich immer Team Edward, aber ich finde beide, nee,
0: naja,
1: Entschuldigung.
0: Wir sind... zu erwachsen dafür.
1: Ja.
0: Wähle ein Wort, das dich am besten beschreibt. Optimistisch, hartnäckig, bestimmend, ehrgeizig, beschützend.
1: Ach so, optimistisch.
0: Optimistisch,
1: finde
0: ich auch. Wenn du die Wahl hättest, dich in einen Vampir zu verwandeln, würdest du es tun? Ja, nur über meine Leiche? Ich denke schon, mit Fragezeichen oder wahrscheinlich nicht?
1: Ich glaube wahrscheinlich nicht, weil es ist ja immer so, dass die nicht sterben können und ich möchte aber nicht, also ich möchte halt irgendwann ist auch gut, glaube ich.
0: Mhm.
1: Irgendwann hat man keine Lust mehr.
0: Jetzt kommt die Frage, was ist das beste Date für dich? In einem Restaurant essen, in einem Freizeitpark gehen, ein Picknick im Freien, den Strand entlang spazieren oder tanzen gehen?
1: Also im Freizeitpark würde ich mich übergeben, das wäre dann eine richtig peinliche Situation.
0: Aber
1: direkt.
0: Ein schönes erstes Kennenlernen, dann hat man direkt was zu erzählen für den Rest seiner Beziehung.
1: Ich glaube, dann funktioniert es aber nicht, oder? Weiß ich nicht, wenn ich dem direkt auf die Füße kotze.
0: Ach, ja.
1: Naja, ich glaube, ich würde, wenn hier in der Nähe ein Strand wäre, wäre ich, glaube ich, beim Strandspaziergang dabei.
0: Dann machen wir doch den Strand, da kann man ja auch mal kurz hinfahren, 2 Stunden. Nächste Frage, was ist deine ideale Eigenschaft für einen Partner? Freundlich? Beschützend, Abenteurer, tapfer, fürsorglich, liebevoll, gutes Aussehen.
1: Liebevoll.
0: Ja, das Normalste davon, ne? Die Liebe deines Lebens ist in Schwierigkeiten. Was tust du?
1: Gott.
0: Es geht mich nichts an, warum sollte ich mir die Mühe machen?
1: Oh, okay.
0: Ich komme sofort zur Hilfe. Oder ich meine, ich müsste nach Verstärkung suchen, aber ich werde helfen.
1: Ich habe so ein kleines Helfersyndrom, deswegen gehe ich damit. Ich werde helfen.
0: Du kommst sofort zur Hilfe, ja?
1: Ja.
0: Super, ganz toll. Ein neuer Schüler kommt an seinem ersten Tag an deine Schule. Was tust du? Ich gehe hin und sage Hallo, ich beobachte ihn aus der Ferne oder nichts. Soll ich was tun?
1: Ich bin, also wenn derjenige so in meinen Kreisen unterwegs ist, dann bin ich nett und sage Hallo und so bin offen. Aber also wenn das jetzt eine Person ist, die jetzt auch nicht in meinem Freundeskreis ist, dann juckt mich das wahrscheinlich auch eher weniger.
0: Erster Tag. Also nichts.
1: Ja.
0: Ja, fair. Nee. Fair. So, nächste Frage. Die Liebe deines Lebens, schon wieder.
1: Hatte gerade
0: ihre Liebe gestanden, aber du musstest sie zurückweisen. Mein Gott, das ist so dramatisch. Welcher Grund war ausschlaggebend? Ich konnte mich einfach nicht in ihrer Zukunft sehen. Ich wusste, dass ich nicht gut für sie war. Oder... niemand kann mich davon abhalten, mit ihr zusammen zu sein. Aber jetzt ist noch nicht die Zeit gekommen.
1: Also, Keine Ahnung. Ich glaube, das Erste. Ich weiß nicht, was war das?
0: Ich kann mich nicht in ihrer Zukunft sehen.
1: Oh.
0: Das ist alles ganz traurige Antworten. Oder ich wusste, dass ich nicht gut für sie bin.
1: Aber wenn ich schon darüber nachdenken muss, dann
0: ist sowieso
1: dann ist
0: schon,
1: so, wie so gelaufen. Ja, nee, keine Lust.
0: Dann, niemand kann mich davon abhalten, mit ihr zusammen zu sein, oder?
1: Okay. Gehen wir jetzt nicht? Einfach mal mit.
0: Wähle eine Raumästhetik. Du hast jetzt 4 Schlafzimmer. Das eine ist sehr clean weiß mit Holz. Das andere ist so Lichterketten. Das nächste ist so ein bisschen grau-weiß. Und das letzte, das ist auch grau-weiß.
1: Lichterketten.
0: Ja, gut beschrieben, Jamie. Ja, letzte Frage, die wichtigste. Was hältst du von der Liebe?
1: Liebe ist kompliziert.
0: Leute, Liebe ist eine schöne
1: Quiz
0: Sache.
1: Irgendwas sagen? Das ist ganz gefährlich hier gerade.
0: Liebe ist eine schöne Sache oder Liebe ist scheiße.
1: Liebe ist eine schöne Sache, keine Frage.
2: Aber die findet man nicht nur bei einem Partner.
0: Jette,
1: ja.
0: Du bist Bella.
1: Nein!
0: Du bist wie Bella, ein sehr bodenständiger
1: oh Gott,
0: Mensch.
1: Nein.
0: Ja. Lass uns schnell weitermachen.
1: Leute, das ist ganz, ganz schrecklich. Also ich distanziere mich davon.
0: Aber
1: wir machen jetzt erstmal weiter. Ich muss dieses Quiz jetzt erstmal verarbeiten. Und das kann ich am besten mit Musik.

0: Ihr seid immer noch bei CT das Radio in der Frühschicht, aber leider ist diese jetzt gleich in 10 Minuten vorbei. Jetzt habe ich fast endlich gesagt, das wollte ich natürlich nicht sagen.
1: Auf gar keinen Fall endlich.
0: Nein. Leider ist sie vorbei. Leider. Aber ihr habt bestimmt, ihr könnt eigentlich gar nicht genug von CT kriegen. Ich weiß, deswegen habe ich noch eine Ankündigung für euch. Heute Abend ist aktiv das Sportmagazin von 21 Uhr bis 22 Uhr. Da geht es um ja, ganz viel Sport und für alle, die ja, sportaffin sind, aber auch nicht, die können da gerne reinhören. Ja, und unsere Frühschicht ist leider schon fast am Ende. Jamie, was ist dein Feedback?
1: Ja, also, es war eine sehr kontrastreiche Schicht, was die Musik angeht. Wir hatten die Beatles, wir hatten Tovelo, wir hatten System of a Down. Sehr viel Unterschiedliches. Unsere Themen waren schön herbstlich, sehr viele Erdbeeren und Gruselgeschichten, zum Beispiel Twilight.
0: Ganz, ganz gruselig.
1: Ja, aber es hat mir sehr viel Spaß gemacht. Ich hoffe, ihr ZuhörerInnen zu Hause hattet auch eine gute Zeit mit uns. Und
0: ja, also ich muss das noch verarbeiten. Das Quiz von Twilight, das hatten wir wirklich zugesetzt, aber beim nächsten Mal, ich werde euch berichten, ob ich das gut verpackt habe. Wir hatten ja auch gerade fast schon eine Diskussion im Studio wegen des nächsten Songs. Ich bin ein Riesenfan, Jamie nicht so, aber naja, wir spielen ihn trotzdem.
1: Jeder wie er will.
0: Does He Know von One Direction.

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1: Sind fast schon, wie viel waren wir denn? Um 10. Wir sind in der letzten Stunde angekommen. Es tut mir leid.
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1: Ich glaube wahrscheinlich nicht, weil es ist ja immer so, dass die nicht sterben können und ich möchte aber nicht. Also ich möchte halt irgendwann ist auch gut, glaube ich. 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
1: Guten Abend zusammen. Hier ist CT das Radio mit einer neuen Ausgabe von Aktiv. Ich höre auf den Namen Daniel Achenbach, meistens zumindest, und spreche mit euch heute unter anderem über die Olympiabewerbung von München und um Fußball. Da gab es ja gestern das Finale von Germany's Next Topmodel beim 0-0 gegen Griechenland. Außerdem geht es mit größeren Schritten Richtung Winter, was uns natürlich auch die Freude aufs Eishockey wecken lässt. Die Saison in Nordamerika ist jetzt schon ein paar Tage alt und wir schauen uns mal an, was die Deutschen da drüben so zaubern.

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1: Tja, Olympia in Deutschland, dieser Traum lebt weiter, aber eben nicht mehr in NRW, nicht in Bochum. Der Deutsche Olympische Sportbund hat entschieden, München geht für Deutschland ins Rennen um die Olympischen und Paralympischen Spiele 2036, 40 oder 44. Tja, Köln, Rhein-Ruhr ist also raus, die Entscheidung ist gefallen und für viele bei uns in NRW war das wahrscheinlich erst einmal ein kleiner Dämpfer, denn die Bewerbung von Köln Rhein-Ruhr war ja nicht nur eine Bewerbung von Köln eben, sondern dahinter hat eine ganze Region gesteckt und Städte wie Düsseldorf, Dortmund, Duisburg, Aachen, natürlich auch Bochum, ja, und viele weitere Orte. Und trotzdem, München hat gewonnen, ziemlich eindeutig sogar, 91 zu 50 Stimmen für München. Dabei war das vorher gar nicht mal so klar. In der Bewertung des DOSB lagen beide Konzepte eigentlich relativ eng zusammen. München kam da auf 87% und Köln-Rhein-Ruhr auf 85%. Also beides echt eng aneinander. Doch die Kommission hat dann beide Konzepte auch im internationalen Wettbewerb so auf Augenhöhe gesehen. Das Ergebnis spiegelt das aber nicht wieder. Das ist, wie gesagt, eben sehr eindeutig. Und deswegen kommt da auch immer mehr Kritik ans Licht, gerade in NRW. Der WDR zum Beispiel hat die Bewerbung im Nachhinein ziemlich kritisch analysiert. Der Vorwurf dabei ist, NRW sei schlicht zu spät eingestiegen in die Bewerbung. In einem WDR-Kommentar heißt es da, dass diese Aufholjagd einfach viel zu spät gekommen ist. Die Bewerbung war eben schon, ja, im Gegensatz zu München etwas später dran und dann hat NRW eben irgendwie versucht, alle Kräfte zu mobilisieren, hat sehr viel Geld bereitgestellt und das alles hat nicht mehr gereicht. Ja, und dann muss man auch einfach mal eingestehen, dass München auch vielleicht ein paar bessere Argumente hatte. Welche das genau sind, das werden wir uns gleich anhören. Hier ist erstmal noch für euch ein Song.

Tja, nur ein Wort. Während NRW das Nein bekommen hat, hat München das Ja bekommen. Und woran das liegt, das gucken wir uns jetzt mal an. Also, München konnte den DOSB mit einem Punkt besonders überzeugen, denn die Bewerbung hat ein ziemlich starkes Argument, nämlich die Nachhaltigkeit. Das klingt erstmal nach so einem 0815 Olympia-Versprechen, aber München kann halt tatsächlich auf eine bestehende Struktur verweisen. Das Herzstück der Bewerbung ist natürlich der Olympiapark von 1972, also ein Olympiapark, den es schon gibt und der schon seit Jahrzehnten genutzt wird. Dort finden nicht nur Sportveranstaltungen statt, sondern auch Breitensport und Konzerte. Ich erinnere mich da noch an ein Taylor Swift-Konzert. Außerdem gibt es da inzwischen auch den SAP Garden. Das ist da, wo Eishockey gespielt wird, gerade in München. Und ein großer Teil der Sportstätten, der musste deswegen halt nicht neu gebaut werden. Und das ist gerade im Hinblick auf die Kritik an Olympischen Spielen sehr interessant. Und dazu kommt dann auch noch, dass fast die Hälfte der Sportstätten Olympia im Olympiapark liegen. Das heißt, man hat sehr kurze Wege. Und was die Nachhaltigkeit betrifft, ist gerade das Olympische Dorf in Dagelfingen ein echter Hingucker. Denn nach den Spielen sollen dort klimaneutraler und barrierefreier Wohnraum für mehr als 10.000 Menschen entstehen. Wohnraum ist ja gerade in Städten ein Riesenthema. Und wenn ein Großprojekt tatsächlich langfristig Wohnraum schafft, ist das natürlich auch ein ganz anderes Argument als ein Prestigeprojekt, was dann nach dem Sportereignis leer steht. Da gibt es ja wirklich zahlreiche Beispiele in Brasilien oder auch in Russland zum Beispiel. Ja, aber trotzdem ist München nicht alleine. Also es gibt da auch noch einige Städte, die da drumherum sich der Bewerbung angeschlossen haben. Zum Beispiel soll der Kanuslalom im Augsburger Eiskanal stattfinden. Die Schwimmwettbewerbe sind dann an einem temporären Standort am Flughafen geplant. Ja, und Fußball soll unter anderem in Nürnberg und Regensburg ausgetragen werden. Und diese Kooperation, diese Städtekooperation gehen sogar bis nach Kiel, so weit, weil da eben dann entsprechend auch gesegelt wird. Und diese Verbindung Kiel-München gab es auch schon 1972, also auch auf diese Verbindung wird gesetzt. Ja, und wenn man jetzt sagt, okay, gut, Regionen, viele Regionen miteinander verbinden, das hätte man auch in NRW machen können, das stimmt. Denn gerade in NRW wären ja das Rheinland, das Ruhrgebiet, wären ja eben diese beiden Ballungsräume zusammengewachsen. Hier ist es aber jetzt anders gekommen. Also die Infrastruktur, die hier ist, die hätte man natürlich nutzen können. Aber es war natürlich klar, dass München ein viel zentralerer Ort wäre für die Olympischen Spiele. Also hier in NRW wäre es ein bisschen verteilter gewesen. Und man muss natürlich sagen, die Planung, die NRW jetzt vorangetrieben hat für Olympia, die sollten jetzt natürlich im besten Fall nicht umsonst gewesen sein. Am besten lernt man eben daraus, was man da vielleicht hätte besser machen können. Aber auch diese Planung für eine bessere Kooperation, die können ja trotzdem nach wie vor umgesetzt werden. Das hat zum Beispiel Ministerpräsident Wüst gesagt, dass das eben nicht umsonst ist. Und Wüst hat sich auch als fairer Verlierer gezeigt. Er hat gesagt, er drückt jetzt natürlich München die Daumen. Denn ab jetzt ist es eben kein deutsch-deutsches Duell mehr, sondern, wenn man so will, sitzen jetzt alle im Münchner Boot und hoffen eben auf den Zuschlag für 2036, 40 oder 44. Tja, aber nur weil es jetzt heißt, dass München an den Start geht, heißt das ja nicht automatisch, dass es dann auch soweit ist. Es ist jetzt nur noch so, dass München der letzte deutsche Bewerber ist und diese eigentliche Entscheidung trifft das internationale Olympische Komitee erst später. Und auch Markus Söder hat nochmal gesagt, also der bayerische Ministerpräsident, der nationale Sieg allein ist noch gar nichts wert, wenn man international nicht überzeugt. Und er hat sogar angekündigt, die internationalen Bewerbungen genau sich anzuschauen und gegebenenfalls Ideen daraus ins Münchner Konzept einfließen zu lassen. Also der versucht wirklich alles, um die Spiele zurück nach Deutschland oder nach München zu holen. Ja, und jetzt geht's eben für München in Richtung IOC weiter. Das deutsche Rennen ist also entschieden, aber das Olympiarennen hat gerade erst gestartet. Und München läuft jetzt weiter, nicht mehr mit der bayerischen Fahne, sondern in Schwarz-Rot-Gold.

Ja, gerade eben haben wir über Köln-Rhein-Ruhr gesprochen, über die Olympia-Bewerbung. Jetzt sprechen wir nur noch über Köln, denn am vergangenen Wochenende hat Köln mal wieder gezeigt, dass die Stadt Marathon kann und dass es nicht einfach nur 42 Kilometer sind, die man da zu laufen hat. Beim 28. Köln-Marathon waren mehr als 41.000 Teilnehmerinnen und Teilnehmer unterwegs, so viele wie noch nie zuvor. Und wer Köln kennt, der weiß, wenn hier ein Marathon stattfindet, dann merkt das eigentlich die ganze Stadt. Gestartet wurde in Deutz, das Ziel lag dann in der Innenstadt an der Komödienstraße und dazwischen ging es einmal quer durch Köln, über die Südstadt, Bayerntal, Sülz, Lindenthal, Ehrenfeld, Nippes und natürlich durch die Innenstadt. Also genau die Strecke, bei der man sich als Zuschauer wahrscheinlich fragt, wie viele Kilometer laufen die Leute da eigentlich noch und wie viele Stadtteile kommen da noch dazu. Tja, die Stimmung war, das, was ich so bei Instagram verfolgt habe, auf jeden Fall sehr gut. Zehntausende Zuschauerinnen und Zuschauer standen wohl an der Strecke mit Plakaten, Trommeln und Luftballons. Der Marathon ist damit auch ein Stück Stadtfest. Fast hatte ich ein bisschen den Eindruck, es wäre schon wieder Karneval, aber das dauert ja noch ein bisschen. Sportlich war es ebenfalls ein ziemlich schneller Sonntag. Bei den Männern gewann der Kenianer Bernard Kiprop Koke in 2 Stunden, 6 Minuten und 9 Sekunden, was ein neuer Streckenrekord ist. Und auch bei den Frauen fiel die alte Bestmarke. Jacqueline Chepno gewann in 2 Stunden, 21 und 33 Sekunden. Und sogar im Halbmarathon gab es neue Streckenrekorde. Und gleichzeitig zeigt sich dann auch die Kehrseite eines solchen Events. Großteile der Stadt sind stundenlang für Autos gesperrt gewesen. Die Strecke war teilweise noch früh am Morgen dicht und wurde erst nach und nach wieder freigegeben. Verkehrsprobleme sind in Köln jetzt natürlich nichts Neues. Das weiß jeder, der schon mal beim Fußball oder beim Eishockey war. Aber in dem Ausmaß ist es dann doch schon mal besonders. Tja, während Köln am vergangenen Wochenende vor allem durch die riesige Beteiligung und die Stimmung beeindruckte, ging es dann im Köln-Marathon vor 2 Wochen um die ganz große Bühne des internationalen Laufsports. Beim 52. Berlin-Marathon hatten rund 56.000 angemeldete Läuferinnen und Läufer. Insgesamt waren dort 84.000 Menschen dabei. Für Berlin ist der Marathon längst ein internationales Sportereignis. Das zeigen auch die Sponsoren. Im Mittelpunkt stand bei den Frauen vor allem Tigst Assefa aus Äthiopien. Und zwar sah es zunächst so aus, als würde sie eine Sensation schaffen. Assefa lief lange Zeit auf Weltrekordkurs. Die 29-Jährige wollte ihre eigene Geschichte in Berlin eben wiederholen. Bereits 2023 hatte sie mit 2 Stunden 11 und 53 Sekunden einen Weltrekord aufgestellt. Tja, und dann kam wirklich das Drama. Kurz vor dem Ziel bekam Assefa massive Probleme. Sie konnte kaum noch normal laufen, humpelte über die letzten Kilometer und verlor ihren Vorsprung auf den Weltrekord. Ja, und am Ende schaffte sie es trotzdem ins Ziel in 2 Stunden 11 und 4 Sekunden. Damit verpasste sie zwar den Weltrekord, stellte aber einen neuen Berlin-Streckenrekord auf, ja, und lief die drittschnellste Marathonzeit einer Frau überhaupt. Und jetzt kommt eben das eigentlich Besondere, denn ich hatte ja gerade eben erzählt, dass sie ja in den letzten Kilometern ordentlich abgerissen hat, oder abreißen lassen musste, besser gesagt. Und erst jetzt wurde klar, was da genau passiert war, und zwar lief sie mit einer gerissenen Achillessehne. Sie wurde tatsächlich direkt am nächsten Tag dann operiert und muss wahrscheinlich ja jetzt ein halbes Jahr aussetzen. Das macht ihre Leistung natürlich noch beeindruckender, aber gleichzeitig darf man sich auch die Frage stellen, ob das nicht vielleicht auch ein bisschen falscher Ehrgeiz ist. Klar, es geht um viel Ruhm und um viel Geld, aber sie muss jetzt eben ein halbes Jahr verzichten und kann in der Zeit dementsprechend auch nicht das Geld verdienen, was sie vielleicht hätte verdienen können. Auch aus deutscher Sicht gab es in Berlin interessante Geschichten. Esther Pfeiffer, die in deutschen Rekord angreifen wollte, musste bereits nach 15 Kilometern verletzungsbedingt aufgeben. Bester Deutscher wurde Hefton Wedley mit 2 Stunden 8 und 25 Sekunden. Bei den Männern gewann schließlich der Äthiopier Gye Adola in 2 Stunden und 2. Und da zeigte damit einmal, dass man in Berlin ja sehr gute Zeiten laufen kann, auch wenn man bei der Stadt manchmal glaubt, dass man da vor Chaos nicht vorankommt.

Ja, Germany's Next Klopp Model, das Finale fand gestern statt in Griechenland. 44 Spiele hat Jürgen Klopp, der neue Bundestrainer, in den letzten 2,5 Wochen getestet. Und jetzt gibt's das Zeugnis, beziehungsweise jetzt stellt sich heraus, wer hat das Foto bekommen und wer nicht. Wir gehen jetzt noch einmal die Spiele durch. 1:1 gegen Oranje in Klopps ersten Spiel mit einem späten Gegentor, was über lange Zeit eigentlich nach einem Unentschieden aussah, wurde es dann tatsächlich auch. Dann kam die 0:1 Niederlage gegen Griechenland, was man schon als kleinen Warnschuss zählen kann und eben die Erkenntnis, die gewachsen ist, dass Klopp doch nur ein Mensch ist. Das 2:0 gegen Serbien wiederum war dann eine kleine Wogenglättung. Klopps zweiter Kader konnte aber sofort überzeugen, sofort auch mehr als der erste Kader. Und das 0:0 gestern gegen Griechenland, die verpasste Revanche gegen die Mannschaft vom Mittelmeer. Und man muss auch sagen, dass Klopp eben hier zwei verschiedene Kader nominiert hat. Das hat er deswegen gemacht, weil er eben jetzt als neuer Bundestrainer sich sehr viele neue Eindrücke sammeln wollte. Und das hat er dann eben auch gemacht. Deswegen hat er eben diese 44 Spieler auf zwei Kader aufgeteilt, sprich je 22 Spieler. Und wir sprechen jetzt einmal über Philipp Treu vom SC Freiburg, der 3 von 4 Spiele bestritten hat und dabei so spielte, als hätte er schon 50 Spiele auf dem Buckel. Das war aber gar nicht so. Er hat tatsächlich erst sein Debüt gegeben und hat dann das zweite und das dritte Spiel direkt hinterher gespielt. Dabei ist es auch so, dass er nicht nur als Rechtsverteidiger gut verteidigt hat, sondern auch immer mal wieder mit scharfen Tiefenläufe eigentlich immer wieder kleine Gefahr für Gefahr gesorgt hat. Und vielleicht wird der eine oder andere Verein von der großen Fußballwelt ihn jetzt auch zur Kenntnis genommen haben. Und ein anderer Teamkollege vom Philipp Treu spielt ebenfalls beim SC Freiburg und heißt Derry Scherhand. Auch der hat gestern gespielt, zwar nicht als Rechtsverteidiger,

Torhüter, dazu gleich mehr, getestet. Olli Kahn findet, dass man sich die Spielzeit im Verein holen muss und dann sich darüber quasi fürs Tor qualifiziert im DFB-Tor. Aber jetzt so war es mehr oder weniger andersrum. Klopp hat Urbich zweimal spielen lassen und er hat sich eigentlich nicht zu Schulden kommen lassen. Also man darf auf jeden Fall gespannt sein, wie Klopp sich entscheiden wird, aber das Urbich dann im November dabei ist, das gilt mehr oder weniger als sicher. Ja, und vielleicht steht er dann auch als Stammtorhüter zwischen den Pfosten, und dass das überhaupt möglich ist, das hängt mit einem Verlierer zusammen, nämlich mit der ewigen Nummer 2 hinter Manuel Neuer. Und das ist Marc-André Ter Stegen. Der war oft verletzt, wenn es auf ihn angekommen ist oder auch nicht zur Stelle. Und im Spiel gegen die Niederlande machte Marc-André Ter Stegen auch keine allzu überragende Figur. Im Spielaufbau spielte er 2 fatale Fehlpässe. Aber zur Wahrheit gehört eben auch, dass er auf der Linie super stark war. Dennoch wird nun über die Torhüter-Position gesprochen, bei der eigentlich die Nummer 1 von Ajax, Marc-André Ter Stegen, alle Triumphe in der Hand hatte. Jetzt ist es aber so, die Karten werden neu gemischt. Im November wird er dann wahrscheinlich aber trotzdem auch nochmal nominiert werden. Aber es bahnt sich da so ein bisschen ein Zweikampf zwischen den Pfosten an. Tja, und Joshua Kimmich ist der Kapitän der DFB-Mannschaft. Entschuldigung, Joshua Kimmich. Als Platzhirsch war er trotzdem kein Teil des zweiten Kaders, obwohl Kimmich auch dort gerne dabei gewesen wäre. Das hatte Klopp ja der Presse dann so mitgeteilt. Stattdessen machten andere Spieler aber Werbung auf Kimmichs Position eben für sich, unter anderem Alex Pavlovic vom FC Bayern. Und Fußball-Deutschland und Kimmich mussten sich erstmal dran gewöhnen, dass der ehrgeizige Kapitän im DFB-Dress fehlt. Sportlich hat sein Fehlen keine großen Folgen gehabt. Ist er noch unersetzbar? Das fragen sich immer mehr Menschen. Vielleicht hat sein Stellenwert ein paar Kratzer bekommen, aber Kimmich wird auch im November dabei sein, da bin ich mir sehr sicher, und zwar auch als Kapitän. Bald werden wir dann also sehen, wer es wieder in den Kader geschafft hat, wer ein Foto bekommen hat, um im Sprech von Johnny's Next Topmodel zu bleiben, und wer eben vielleicht nochmal die Klasse wiederholen muss. Gegen die Niederlande und Serbien geht es dann im November los in der Nations League, und jetzt geht es hier auch weiter mit einem Song.

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1: Ja, wir sind immer noch bei CT, wir sind immer noch bei Aktiv, dem Sportmagazin, und wir sprechen jetzt hier über die NHL, also über das Eishockey, und da kommen wir an einem Namen auf jeden Fall nicht vorbei, und das ist der Name Leon Dreiseil. Der Kölner, heute sehr kölnlastig hier, ist inzwischen einer der größten deutschen Sportler überhaupt, und trotzdem fehlt ihm noch das eine große Ding, der Stanley Cup. Zweimal stand Dreiseil mit den Edmonton Oilers zuletzt im Stanley Cup Finale, und zweimal hat er es ja leider nicht geschafft, aus deutscher Sicht. Und es ist jetzt so, der Druck in Edmonton ist riesengroß. Es gab im Sommer einen Trainerwechsel mit, ja, ich würde mal sagen, viel Lärm, denn Mike Babcock ist zurück auf der Trainerbank. Der soll es jetzt schaffen, woran andere eben gescheitert sind. Dreiseil und seinen kongenialen Partner Connor Bedard endlich zum Titel führen, das ist das Ziel. Und Babcock ist eigentlich alles andere als ein gewöhnlicher Trainer. Der Kanadier hat 2008 mit den Detroit Red Wings den Stanley Cup gewonnen und gehört zu den erfolgreichsten Trainern seiner Generation. Er hat auch, Gold in Olympia gewonnen mit Kanada. Gleichzeitig ist er extrem umstritten, denn Ex-Spieler haben ihm Mobbing, Beleidigung und einen sehr autoritären Führungsstil vorgeworfen. Im deutschen Sprachraum hat ihn das auch den Spitznamen des Felix Magath des Eishockeys eingebracht. Dennoch, Dreiseil und McDavid sagen, Babcock sei der Richtige für die Oilers. Dreiseil hat Babcocks harte Arbeit sogar ausdrücklich begrüßt. Die Spieler seien erfahren genug, um damit umzugehen. Auch wenn es lauter wird oder gerade wenn es lauter wird. Und vor allem müsste jetzt mal ein Trainer jeden gleich behandeln, egal ob er ein Star ist oder ein Spieler aus der vierten Reihe.

zurück nach Nordamerika, zurück zu den Edmonton Oilers. Die Ausgangslage ist also klar. Zwei Superstars, die im Alleingang die Mannschaft tragen sollen und ein neuer Trainer mit ziemlich zweifelhaftem Ruf. Und eine Mannschaft, bei der die Zeit langsam davonläuft, denn Connor McDavid ist nur noch für 2 Jahre an die Edmonton Oilers gebunden. Und eine ganz andere Situation erlebt gerade Marco Sturm. Das ist der erste deutsche Trainer, den es in der NHL gibt. Der ist bei den Boston Bruins unter Vertrag und der hat jetzt ja so einen kleinen Umbruch schon hinter sich. Der sagt, Edmonton muss jetzt liefern. Und er sagt sinngemäß, wenn das nicht klappt, könnte McDavid gehen und dann vielleicht auch irgendwann Leon Dreisaitl. Ja, die Verträge von McDavid, der Vertrag von McDavid, der läuft bald aus. Und dass die NHL gerade viel Geld verteilt, entsprechend gute Verträge zustande kommen, das ist kein Geheimnis. Und damit sind wir eben auch bei unserem zweiten deutschen NHL-Thema, Marco Sturm und die Boston Bruins. Sturm schreibt inzwischen deutsche Eishockey-Geschichte. Er ist, wie gesagt, der erste deutsche Cheftrainer in der NHL und in Boston bekommt er es jetzt mit JJ Paterka zu tun, einem weiteren deutschen Spieler. Paterka ist im Sommer nach Boston gewechselt und soll dort eine wichtige Rolle in der Top-Reihe übernehmen, neben David Pastrnak. Sturm setzt vor allem auf sein Tempo und seine offensive Qualität und der Saisonstart hätte für Paterka kaum besser laufen können. Beim Auftakt gegen die New York Rangers erzielte er direkt sein erstes Tor für Boston und beim Spiel gegen Winnipeg entschied er sogar das Spiel in der Verlängerung. Und Sturm machte auch klar, Paterka ist nicht einfach nur im Kader, weil er ein Deutscher ist. Nein, er soll natürlich Leistung bringen und Sturm erwartet von ihm sehr viel, zumal er auch nicht ganz so günstig zu haben war. Interessant ist gleichzeitig die Situation von Lukas Reichel, den zweiten deutschen Spieler bei den Boston Bruins. Den zweiten deutschen bei den Bruins, weil der wurde jetzt wieder abgegeben an das Farmteam. Dort soll er sich weiter reinhängen und sich für die erste Mannschaft ein bisschen motivieren und dann bekommt er irgendwann auch nochmal die Chance, meinte Sturm. Und der, wenn man über die Deutschen in der NHL spricht, dann kommt man an einem weiteren Namen nicht vorbei und das ist der von Moritz Seider in Detroit. Der Verteidiger gehört inzwischen zu den etablierten NHL-Stars und zeigt, dass Deutschland einfach mehr geworden ist als eine kleine Exportnation. Mittlerweile sind wir eine große Exportnation, wenn es ums Eishockey geht. Beim Team in Detroit gibt es momentan keinen Kapitän, denn der ehemalige Kapitän, der immer noch im Kader steht, der will wechseln, hat das öffentlich gemacht und dann wurde ihm eben das Kapitänsamt entzogen. Tja, und jetzt richten sich die Augen so langsam auf Moritz Seider, denn der gilt als heißer Anwärter auf dem Posten und das würde auf jeden Fall seinen Status noch weiter steigern. So, wer jetzt noch Lust hat, die NHL live zu sehen, für den oder die habe ich gute Nachrichten. Dieses Jahr kommt der Deutsche Tim Stützle mit seinen Ottawa Senators nach Deutschland und spielt in Düsseldorf gegen das derzeitige Schlusslicht aus Chicago. Kommendes Jahr kommt dann Boston nach München in die Geburtsstadt von Paterka. Und zum ersten Mal überhaupt werden dann auch Spiele in Köln, reguläre NHL-Spiele in Köln ausgetragen. Zu sehen sind dann die Edmonton Oilers mit McDavid und Dreisaitl. Und ja, vielleicht, das wäre Ihnen zu wünschen, reisen Sie als amtierende Champions an.

0: Ja, ein kleiner harter Cut. Ich verabschiede mich jetzt hier von Aktiv, das Sportmagazin, und wünsche einen guten Abend. Wir hören uns in 2 Wochen wieder mit einer neuen Ausgabe von Aktiv.
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